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1: Guten Morgen, Jana und Marlon hier.
2: Hi, guten Morgen.
1: Ich bin heute Morgen aufgewacht, habe mich erstmal aufgesetzt im Bett. Dann war ich am Handy und dann war ich trotzdem zu spät dran und musste mich richtig beeilen. Es war richtig nervig. Jeden Morgen dasselbe.
2: Man kennt's. Wir kommen jetzt erstmal rein in den Mittwoch. Es ist ja alles gut. Es ist kurz nach 6. Wir stehen hier jeden Morgen zusammen mit euch auf bei Absolut Hot mit den neuesten und geilsten Hits. Und das ist unser Lieblingscollab Jennifer Lopez und David Guetta mit Save Me Tonight. Schönen Mittwoch euch.

0: Der nächste Song, den wir hier bei Absolut Hot hören, ist unser Zeichen, einfach auch mal das sexy Spiegel-Selfie in die Insta-Story zu packen.
1: So nämlich.
0: Sammelt die Flammen. Die sollen alle sabbern über ihrem Handy, wenn sie dieses Foto sehen.
1: Leg diesen Schnappschuss mit dem provokanten Song. Die sollen alle an. Dass es auch so ein bisschen um die geht, finde ich. Ich finde das immer ganz nett.
0: Wir haben da auch einen Vorschlag, was ihr drunter legen könntet in der Story. Ganz neu dabei hier auf Absolut Hot. Flow mit Leak It. Guten Morgen.
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0: Man kennt's, oder? Frisch rasiert, auf einem Harry Styles Konzert. Nur für den Fall der Fälle, dass er mich aus allen Leuten in der Crowd spottet und mich Backstage mitnehmen will und ja, sich mehr zwischen uns vorstellen kann, weil ich die Liebe seines Lebens bin.
1: Ja, na, der steht aber auf die American Girls, ne? Also der
0: Junge,
1: ist jetzt auch verlobt.
0: Lass mich doch in Ruhe. Lass mich doch in meiner One Direction Fangirl Era hier
1: ich
0: weiter sein.
1: Ich sag ja nur, das ist jetzt Harry Styles auf absolut hot mit American Girls. Ist ein geiler Song.
0: Ja, ist
1: sorry,
0: es.
1: Sorry, Jana.
0: Ja,

0: Leute. Wisst ihr, was Marlon super unangenehm ist? Um hier ihn gleich mal zu exposen bei Absolut Hot. Guten Morgen. Wenn man ihn auf seinen Bartwuchs anspricht.
1: Och, Jana.
0: Er hat jetzt sich so ein Schnurrbart bisschen stehen lassen. Und wow, alle sind darauf angesprungen. Der kam hier morgens rein, alle waren so, Marlon, hey.
1: Aber das ist auch irgendwie 80s, aber dir steht's. Ja. So Komplimente sind das. Und wisst ihr, wie sich das für mich anfühlt? Weil ich normalerweise so ein Bubi bin, der einfach nie irgendwie was stehen lassen hat. Weil wahrscheinlich wusste auch niemand, dass ich einen Bartwuchs habe. Mit 23 ist das aber tatsächlich gang und gäbe mal. Aber so muss es sich anfühlen, mit 14 als Mädchen darauf angesprochen zu werden von so einer älteren Dame, die dann sagt, ach, du bist ja eine junge Frau. Nur weil du so ein bisschen Brüste bekommen hast. Genau so fühlt sich das, glaube ich, für uns Männer an, wenn man auf den Bartwuchs angesprochen wird.
0: Allgemein, ich finde so Komplimente, es ist manchmal einfach cringe. Ich habe manchmal auch das Gefühl, man will mich beleidigen.
1: Ja.
0: Weißt du, was ich meine?
1: Ja.
0: Allein immer dieses, aber dir steht's. Was soll das denn heißen? Ist es sonst hässlich? Bin
1: Kennen
0: ich hässlich?
1: Bestimmt alle. Ja. Oder Hotties 0160 4800 700 ist die Nummer zu uns ins Absolut Hot Studio. Wir sind Jana und Marlon hier. Hi.
0: Hi, guten Morgen.
1: Und das ist jetzt Kamerad bei uns in der Playlist mit Hug Yourself. Wir haben kurz vor 6:30.

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0: Ja, das geht leider ganz schnell, sich zu verknallen. Und dann fängt man direkt wieder an zu heulen, weil es nicht klappt. Zumindest bei mir gerade so. Ich bin Marlon High, ihr seid absolut hot. Happy, aber trotzdem sad, ne? So ein paar Tränen verdrücken unter der Dusche morgens. Ihr checkt, glaube ich, das ist der perfekte Song dafür. Dave und Tam sind das jetzt hier auf absolut hot mit Rain Dance. Also let's go, nehmt die Duschbrause in die Hand und shake that booty.
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0: Es ist einfach wichtig, dass man so einen Safe Space hat.
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0: Guten Morgen, Hotties. Ihr hört absolut hot. Wir sind Jana und Marlon.
1: Hi, guten Morgen.
0: Wer ist da bei uns in der Leitung?
2: Hi, hier ist Nathalie.
1: Hi.
0: Nathalie, wehe, du machst mir jetzt ein Kompliment für meinen Schnürres. Damit kann ich, wie gesagt, nicht umgehen. Ich weiß nicht, wie es bei dir aussieht. Kannst du mit Komplimenten umgehen?
2: Boah, da bin ich auch eher so wie du, dass ich mich da so ein bisschen rausrede und so irgendwie in die Rechtfertigung immer komme direkt. Man bekommt ein tolles Kompliment und dann fängt man direkt an, ach ja, aber, ja.
1: Ja, ja, die Hose, ach, die war voll billig, aber.
2: Ja, genau, die war aber voll günstig, deswegen, alles gut, ne? Nee, irgendwie fällt man da total schnell irgendwie rein, anstatt einfach mal ein Kompliment anzunehmen.
1: Ist so, ich glaube, da müssen wir alle noch dran arbeiten, einfach auch mal Danke zu sagen. Wobei, es gibt halt auch Komplimente, die will man vielleicht auch einfach gar nicht annehmen.
0: Auf jeden Fall.
1: Oder? Fällt euch da was ein? Gerne reinmelden bei uns.
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5: Guten Morgen aus dem Absolut Hot Studio. Jana und Marlon hier.
6: Hi.
5: Wir hören jetzt Teddy Swims mit Mr. Know It All. Und es ist 7:00 für alle, die gerade hektisch noch Schlüssel, Handy, Geld zusammensuchen und zur Bahn müssen. Schnell, schnell, schnell.
6: Es ist ja immer dasselbe, als würde man da mal draus lernen. Ich stelle mir jeden Morgen Wecker, immer 5 Minuten, bevor ich rausgehen muss. Ich weiß nicht warum. Wahrscheinlich, um immer wieder zu realisieren, ey, du schaffst das eh nicht, Marlon. Also scheiß drauf.

0: How to nicht auf Red Flags reinfallen.
1: Regel Nummer 1.
0: Jetzt vorm Hot Girl Summer, Hot Boy Summer brauchen wir das, glaube ich, alle nochmal, diese Erinnerung.
2: Safe.
0: Einfach nicht lovebomben lassen. Ja, man kennt's, da wird man mit Komplimenten vollgesprengt, ja.
2: Und sobald ein bisschen Zeit vergangen ist, ja, und man so ein bisschen weiter blicken kann durch die Rauchwolke, das fängt da schon an zu qualmen, weil es so heiß hergeht zwischen einen, dann siehst du dir das ganz hinten in der Ferne sich verpissen. Ohne Grund.
0: Ja, ja, hat man wieder vergessen, was die Red Flags waren, ne? Und dann heulen wir wieder. Die Augen rot-violett. Das ist auch eine Line aus Taylor Swifts neuem Song Elizabeth Taylor, den wir jetzt hier hören bei Absolut Hot. Wir brauchen uns alle nicht wundern.

0: Wenn ihr die Line so trocken hört, Boy, you turn me inside out, also von innen nach außen gestülpt. An was denkt ihr
1: Ach,
0: da?
1: Ach du Scheiße.
0: Jetzt mal ohne Witz, bin ich der Einzige, der da zweideutig denkt, wie
1: Wenn
0: so
1: du so fragst, dann denke ich natürlich genau das, was wir gerade alle denken. Felix, Jan und Cascada laufen jetzt hier bei Absolut Hot. Ihr könnt euch ja gerne mal reinwählen. Was habt ihr damit gemeint? Die Leitungen stehen euch offen hier im Absolut Hot Studio. Boy, you turn me, hören wir jetzt hier. Es ist kurz nach

0: Ersten aus der Absolut Hot Community ist bei uns in der Leitung und die präsentiert uns jetzt ihre Top 3 schlimmsten Komplimente of all times. Rede Nummer 1!
1: Schieß los, Janina!
2: Nummer 1, du bist gar nicht so schlimm, wie ich dachte. Finde ich ganz schrecklich. Das hat einen ganz bitteren Beigeschmack.
1: Ja. Bodenlos einfach.
2: Dann Nummer 2, das hätte ich dir niemals zugetraut. Ja, danke. Ich habe dir auch so vieles nicht zugetraut.
0: Ja, Janina.
2: Und Nummer 3, du bist mutig, dass du das trägst, finde ich auch. Also, du bist mutig, dass du dich traust, so eine Aussage mir gegenüber zu bringen.
0: Period.
1: So, Komplimente sind bodenlos. Einfach
2: schrecklich.
1: Ja, Janina, danke. Schick mal gerne rein, bei welchem Kompliment ihr schon mal angefangen habt zu würgen.

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0: Was ein Gefühl, wenn man für die Pause gestern Abend schon Meal Prep hat, oder?
1: Hauptsache dann die Brotdose wahrscheinlich so schick, ne, portionieren, ja, einpacken, um dann, wenn man sie in der Pause auspackt, zu merken, dass die Mühe, die Bären da so anzuordnen, so auf, ne, Influencer, ich zeig euch mein Frühstück. Ja, das war alles umsonst. Es ist alles durcheinander, alles vermixt.
0: Sieht genauso aus, wie man es gegessen hat. Ey, aber immerhin weniger Arbeit heute Morgen gehabt. Wir haben jetzt kurz nach 7:30, wir hören auf absolut hotten neuen Song, der heißt Beautiful Life.
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0: danke für den Spannungsbogen, Olivia Rodrigo. Also das war ja der Wahnsinn. Passt aber ganz gut, weil ihr werdet niemals drauf kommen, wonach das neue BTS-Album benannt wurde. Das heißt Arirang und wurde nach diesem koreanischen Volkslied hier benannt. Jana hat gerade eben gut Augen gemacht.
1: Das kam unerwartet.
0: Oder?
1: Komplett.
0: Das war krass. Wir hören jetzt einen Song von dem neuen BTS-Album. Das ist Swim hier auf Absolut Hot. Swim.

0: Ey, ihr kennt doch diesen einen DJ mit dem ultra dicken Bizeps und dieser weißen Maske mit dem Kreuz drauf, Holy Priest. Ihr kennt ihr von dem Song?
1: Zu dem Beat mal mit dem Tanzen.
0: Das ist mein Traum von Mann an Halloween, Alter.
1: Alter.
0: Da will ich gar. Alles, was ich hinzufügen möchte, ist nicht mehr jugendfrei an der Stelle.
1: Ja, dann übernehme ich jetzt mal, obwohl es mir genauso geht. 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

0: Dass ich morgens noch nicht ins Handy gebissen habe, anstatt ins Brot, ist ja auch alles, ne?
1: Jetzt wird's krass.
0: Das ist ja so. Ich bin Marlon, hi, Jana ist mit dabei.
1: Hi, guten Morgen.
0: Ihr seid absolut hot. Ich gewöhne mir diese Woche jetzt wirklich mal an, erst aufs Handy zu schauen, wenn ich in der Bahn sitze. Weil sonst kriege ich nichts mehr geschissen morgens. Ist einfach so.
1: Wir brauchen alle ein bisschen Social Media Pause. Bevor euer Finger jetzt schon wieder auf Instagram, TikTok ausweichen will, lieber auf die Absolut Radio App drücken. Da könnt ihr nämlich auch die neuesten geilsten Hits hören, die wir hier jeden Tag für euch spielen. Wir hören jetzt auch rein in einen. Bebe Rexha mit New Religion ist bei uns in der Warteschlange hier bei Absolut Hot. Guten Morgen.

0: gibt's hier ernsthaft irgendwelche Psychos, die keinen Outfit-Check machen an ihre Freunde, bevor sie irgendwo hingehen zusammen? Also wirklich, egal ob in die Arbeit oder in die Bar, ich schicke immer ein Foto an meine beste Freundin. Und da möchte ich aber auch, dass da gesagt wird, du geile Sau, ne? Ich küsse euch.
1: Das sind die Vibes, die wir alle chillen sollten morgen so kurz nach 8, ganz ehrlich.
0: Ja.
1: Kissing My Friends heißt jetzt auch der nächste Song, der ist neu mit dabei hier auf Absolut Hot. Jetzt um kurz nach 8, das sind Marshmello und Ingy bei uns in der Playlist. Und wir sind hier an Antmann und hier
0: Guten
1: am Mikro.
0: Guten Morgen.

0: Fiebertraum, wenn the most hated person im Raum dir ein Kompliment macht und du genau weißt, sobald du dieser Person den Rücken kehrst, wird hart genau über dieses eine Detail, was gerade herausgestellt wurde, über dich gelästert.
1: Ja, wenn man vor allem ganz genau weiß, die Leute mögen dich nicht, ne? Und dann sowas zu hören wie, heute siehst du aber gut aus. Was soll das heißen, heute sehe ich gut aus? Sehe ich sonst mal scheiße aus? Alex Warren mit Fever Dream hören wir jetzt hier bei Absolut Hot. Schön, dass ihr mit am Start seid. Wir sind Jana und Marlon.

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0: absolut Hottes an bei euch. Wir haben einen ganz alten Interview-Ausschnitt gefunden von Bruno Mars, wie er erklärt, wie sein Künstlername entstanden ist. Er heißt ja nämlich eigentlich nicht Bruno, er heißt Peter. Das ist crazy. Peter Hernandez.
1: No, I was a chubby baby and there was a wrestler in my dad's day named Bruno Sammartino. And he was a stocky guy and I used to walk around like a little bulldog, my dad said, so he'd always call me Bruno Sammartino. Mars just kind of came joking around in the studio, saying I'm out of this world.
0: Ich hab mich noch mehr verliebt, ich sag's ehrlich.
2: Dass der auch einfach Bruno Sammartino heißt, dieser Wrestler, nachdem er benannt wurde, mit Bruno. Und dann sagt er auch in dem Interview so richtig süß am Ende, ja und Mars, weil ich hab rumgealbert und meinte so, I'm out of this world.
0: Ist er wirklich. Wir hören ihn jetzt hier mit I Just Might bei Absolut Hot. Guten Morgen.

0: Der Frontsänger Kevin Parker von Tame Impala, der hat sich jetzt geoutet. Der steht auf White Girl Popmusik, wie Addison Rae macht. So was ballert er dann im Gym.
1: Ich finde, da muss man sich eigentlich nicht outen. Ich würde mir von mehr Männern wünschen, dass sie einfach mal zugeben, dass sie genau sowas auch in der Playlist haben.
0: Natürlich.
1: Alle von euch. Ich kenne euch doch.

0: Jana und ich. Ich bin Marlon. Hi, ihr hört Absolut Hot.
1: Hi, guten Morgen.
0: Wir sind durch die WhatsApp-Liste bei uns und haben einfach mal geschaut, wen haben wir denn da unter der Absolut Hot Community? Ja. Und da sind uns ein paar Profilbilder ins Auge gesprungen, unter anderem auch unser Hörer Fari aus Leipzig. Da machen wir dem ein Kompliment für seine schönen Locken und hört mal, welche Sprachnachricht wir dann zurückbekommen haben.
2: Ich finde es einfach nur anstrengend mit so voluminösen Locken. Und mir gefällt es halt auch selber nicht. Deswegen, wenn das jemand sagt, wow, wie schön, lass es lieber mal dran, nicht schon wieder zum Friseur, denke ich mir, ja, ich finde es aber selber nicht so, fühle mich selber nicht so comfortable damit. Und es ist auch irgendwie ein bescheuertes Kompliment, weil man ja selber nichts dafür kann.
1: Fari, das war eigentlich einfach nur nett gemeint. Ich verstehe zwar, dass du sagst, ne, du willst keine oberflächlichen Komplimente, aber ich sag ehrlich, ich bin nicht oberflächlich, aber wenn mir jetzt jemand nur und nur ausschließlich auf den Charakter Komplimente gibt, würde ich mir schon irgendwann mal denken, findest du mich hässlich?
0: Ja, na.
1: So, ich weiß, ich bin toll, aber bin ich auch hübsch? Sag mir doch, dass ich hübsch bin, Mann.
0: Kennt ihr das? Könnt ihr da relaten? 0160 4800 700 ist die Nummer zu uns ins Absolut Hot Studio. Wir haben kurz vor 9.

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1: Alter, Jana hat gerade fast den Kaffee ins Gesicht gespuckt, Junge.
2: Mann.
1: Ich habe ein weißes T-Shirt an.
2: Ja, hallo, die Kaffeemaschine musste gereinigt werden im Office und irgendjemand hat das schon wieder nicht gescheit gemacht. Dann hat es alles jetzt gerade nach Spülgang geschmeckt.
1: Schlucken, nicht spucken, Jana.
2: Es ist kurz nach neun, sag mal.
1: Na, sage mal.
2: Ja, sage mal, jetzt ist die Absolute Hot Community aber auch wach. Schön, dass ihr am Start seid.
1: Das ist Harrison mit All the Things She Said bei uns auf Absolute Hot.

Zack, ist man in der Friendzone. So schnell kann's gehen. Grüße von mir. Ich bin Marlon, hi. Ihr seid absolut hot. Wir haben jetzt den perfekten Song eigentlich dafür, weil so Kennenlernphasen sind ja einfach unberechenbar. Es ist einfach so. Es ist einfach bitter. Man weiß nie, wie das jetzt genau endet, ob gut oder schlecht. Und selbst wenn man dann auf einem guten Pfad ist, es kann dann trotzdem so voll unerwartet sich in die andere Richtung lenken. Und das ist ja auch okay, weil ich meine, wenn es nicht die Liebe ist, für beide Seiten, dann ist es so. Der nächste Song passt einfach perfekt. Serb und Rita Ora sind das jetzt. Der ist neu mit dabei, der Song, der heißt If It's Not Love, hier auf Absolut Hot.

Ich werde den Monat Mai vermissen, das sage ich euch aber. Absolut hot ist an bei euch und wir sind uns, glaube ich, alle einig, der Mai ist eine geile Sau. So. Wir haben einfach 3 Feiertage, 3 kurze Wochen gehabt. Ich habe mich verliebt in diesem Monat. Das kommt auf die Green Flag Liste beim Daten. Wenn er so nicht ist, will ich ihn nicht. Das ist Olivia Dean mit So Easy to Fall in Love hier auf Absolut Hot. Wir haben kurz nach 9.

0: Wir haben Tobias aus Geroldshofen Tickets geschenkt fürs Perukaville Festival und der hat uns gerade einfach eine Stempelkarte geschickt per WhatsApp. Darüber müssen wir kurz quatschen.
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0: FC Barcelona ein Trikot raus. So, jetzt fragen sich wahrscheinlich vor allem die Fußballfans, who the fuck is Olivia Rodrigo? Ihr kennt sie safe von diesem Song hier, Driver's License.
1: Und es ist ja auch nicht die erste Künstlerin, die da drauf sitzt, so, auf dem Trikot, ne? Das war ja auch schon Karol G, es war auch Coldplay, es war auch mal ein männlicher Künstler. Jetzt ist es halt ein Popgirlie dieses
0: Deswegen
1: Jahr.
0: Deswegen nicht beschweren, auch Frauen und Fußball passt zusammen, ja.
1: Das ist ihr neuer Song, Drop Dead, jetzt hier auf Absolut Hot.

0: Jennifer Lopez hat mehr Sixpack als die ganzen Schränke, die uns jeden Tag im Gym begegnen, wenn wir mal ins Gym gehen. Die Frau ist einfach ein Tier.
1: Ja, kein Wunder, wenn die immer so auf der Bühne rumspringt. Allein bei den Auftritten mit David Guetta, die legt da eine Show hin auf dem DJ-Pult, verrenkt die sich. Das ist crazy. Wir hören jetzt diesen geilen Collab zusammen von Jennifer Lopez und David Guetta hier bei Absolut Hot. Save Me Tonight.

0: Wenn wir eins gut können mit euch in der Absolut Hot Community, dann ist es ragen.
1: Ja.
0: Janina aus Essen hat uns heute Morgen angerufen und ihre Top 3 schlimmsten Komplimente of all times vorgestellt. Wir hören nochmal rein. Rede Nummer 1.
2: Nummer 1, du bist gar nicht so schlimm, wie ich dachte. Finde ich ganz schrecklich. Das hat einen ganz bitteren Beigeschmack.
0: Ja.
1: Bodenlos einfach.
2: Dann Nummer 2, das hätte ich dir niemals zugetraut. Ja, danke. Ich habe dir auch so vieles nicht zugetraut.
0: Ja, Janina.
2: Nummer 3, du bist mutig, dass du das trägst, finde ich auch. Also, du bist mutig, dass du dich traust, so eine Aussage mir gegenüber zu bringen.
0: Period.
1: So, Komplimente sind bodenlos. Einfach
2: schrecklich.
1: Ja, Janina, danke. 0160-4800-700 ist die Nummer zu uns ins Absolut Hot Studio. Schickt uns auch gerne mal euer Kompliment, wo ihr dachtet, boah, Digga, ich könnte kotzen.
0: Denn los.

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3: Tyler und Sarah Larsson haben den Hot Girl Summer eingeläutet. Was ist das für ein geiler Collab? Wir hören rein. She Did It Again ist ganz neu bei uns in der Playlist. Hören wir nach 3 Songs hier bei Absolut Hot.
4: Yes, wir sind Jana und Marlon hier am Mikro. Hi.
3: Hi.
4: Und das ist BTS jetzt mit einer Single von ihrem neuen Album. Das ist Swim.

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0: Wir haben jetzt bei uns in der Playlist Two Colors mit dabei. Mad World heißt der neuer Song. Der ist nach drei Songs bei uns in der Warteschlange hier auf Absolut Hot.
1: Davor hören wir Alex Warren mit Fever Dream. Wir spielen nämlich den ganzen Tag nur die neuen geilen Songs hier bei Absolut Hot. Jetzt ist es kurz nach 11. Jana und Marlon hier. Hi.
0: Hi.

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1: Ja, dann sind wir halt mal wieder aufs Lovebombing reingefallen und haben uns in jemanden verliebt, der uns doch nicht wollte.
2: Shit happen.
1: Scherge. Immerhin geht's Taylor Swift genauso oder ging's genauso. Jetzt heiratet sie ja, ne? Glückwunsch an sie. Elizabeth Taylor, den Song hat sie aber noch geschrieben, als sie noch ein bisschen in der Heartbreak-Phase war. Der ist ganz neu hier bei Absolut Hot und da hören wir rein mit euch nach drei Songs.
2: Yes, das hier ist jetzt erstmal Olivia Dean mit So Easy to Fall in Love.

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6: Schöne Mittagspause.
7: Hi.
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0: Olivia Rodrigo ist eine Businesswoman, die macht jetzt dann Trikots zusammen mit dem FC Barcelona. Und bevor alle Fußballfans hier ein bisschen ragen, das ist tatsächlich eine Aktion, die macht Barcelona jedes Jahr. Da war auch schon Coldplay mit drauf, also auch ein paar Typen, aber halt auch die Popgirlies, finde ich richtig geil. Und nebenbei hat sie noch neue Musik herausgebracht, Drop Dead hören wir nach 3 Songs hier bei Absolut Hot.
1: Yes, da ist auch Platz für die Popgirlies.
0: Ja,
1: also
0: natürlich.
1: Ich würde auch eine Bebe Rexha tatsächlich mal sehen. Die läuft jetzt bei uns in der Playlist mit New Religion.
0: Nächstes Jahr dann.

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Die gibt's hier bei uns. Ich bin Sophia, euch einen schönen Mittwochnachmittag. Gleich für euch Taylor Swift mit Opalite. Und jetzt gibt's hier Deep mit Harrison und All the Things She Said.

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1: Absolut hat es hier. Mit mir, Sophia, euch einen schönen Nachmittag. Der Marlon vom Hottest Morgen Deutschlands hat vor kurzem gesagt, dass er mit Komplimenten ganz schlecht umgehen kann. Ihm ist das immer richtig unangenehm. Dann habe ich kurz drüber nachgedacht, dachte mir so, ja, man ist schon immer kurz so ein bisschen beschämt. Eigentlich schade, weil man kann ja einfach stolz Danke sagen und gut ist. Ich bin aber auch jemand, ich gebe viel lieber Komplimente. Wie sieht's denn bei euch aus? Sarah aus Wuppertal hat sich reingemeldet.
2: Hallo Sophia, also in Komplimente geben bin ich ganz schlecht. An Freunde oder so oder an meinen Freund noch nie wirklich Komplimente gegeben.
1: Die würden sich aber mal freuen.

0: Sarah aus Wuppertal hat sich hier reingemeldet auf die Hotline. Speichert euch die auch gerne mal ab. Das ist die 0160 4800 700. Über die kommt ihr direkt hier zu mir ins Studio. Und hier gibt es jetzt neue Hottes von den Girls von Flo mit Leak It.
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Zum Frühling gehört doch irgendwie auch dazu, dass man einen Crush hat oder sich frisch verliebt und dann zusammen in den Sommer reinstartet, oder? Olivia Dean, die macht's vor mit So Easy to Fall in Love. Hier war Absolut Hot. Ich bin Sophia. Schönen Nachmittag euch.

Deutschlands niceste und hotteste Community. Also Kompliment an euch. Absolut hottest hier mit Bisophia. Heute geht's um Komplimente und warum strugglen wir eigentlich immer so damit, das einfach anzunehmen, ne? Einfach Danke zu sagen. Daniel aus Münster hat sich hier reingemeldet auf die Hotline. Er schreibt, immer wenn mir jemand ein Kompliment macht, muss ich automatisch eins zurückmachen, um von mir abzulenken. Ich glaube, das ist so eine ganz natürliche Reaktion, aber warum macht man das so? Ich finde, wir dürfen da durchaus ein bisschen selbstbewusster sein und Komplimente auch annehmen, ne? Ich meine, wir tragen die Teile oder vielleicht unsere Haare ja auch so, weil die uns eben so gefallen. Deswegen mehr Konfidenz hier an der Stelle, ne? Wir dürfen Komplimente auch mal zulassen. Haven und Caitlin Aragon habe ich jetzt hier für euch mit Iron.

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0: ist ein Hobby eigentlich ein Hobby? Habe ich mich schon gefragt. Muss das sowas sein wie Fußball, Basketball, Reiten, Tanzen? Also ich finde, über die Definition müssen wir nochmal sprechen. Wir haben auf jeden Fall die Jungs von Two Colors mal gefragt, was eigentlich so deren Hobbys sind. Womit beschäftigen die sich in der Freizeit?
1: In der Parfümwelt höre ich mich viel um, bin ich gerade auch so viel, viel dabei.
2: Auch, ey, ich würde, wir haben leider, das ist immer das Gemeine, wenn man Musik macht und dann wird Musik vom Hobby zum Beruf, dann verliert man sein Hobby. Ja. Und wir saßen, hab so schön erzählt, irgendwann mal vor 3-4 Jahren saßen wir irgendwie in Berlin und da war so ein Mann, der hat so Pylonen so aufgebaut und hat so ein Longboard genommen und der ist mit dem Longboard immer so Kurven gefahren. Und hat Piero den so angeguckt und meinte, oh, guck mal, der Mann hat ein Hobby. Und seitdem suche ich wieder nach so einer Sache. Eine Sache, die nichts mit Musik, bei Essen, Kochen und so, klar. Aber ich würde gerne nochmal wieder irgend sowas haben, wo man so, ob das Tischtennis spielen ist, irgendwas Kleines, wo es nicht um Competition geht oder nicht besser werden, sondern einfach so für einen selber.
0: Wo man einfach auch sagen kann, hey, ich habe ein Hobby, ich bin nicht hobbylos. Ja, ist nicht ganz so einfach, das zu definieren. Ist es was, was man einfach gerne in der Freizeit macht? Oder ist es wirklich dann schon so ein richtig intensiver Sport? Könnt ihr ja mal für euch überlegen, was so eure Hobbys sind. Die Jungs von Two Colors gibt es jetzt hier bei Absolut Hot mit Mad World. Ich bin Sophia, hi.
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Absolut Hot hier am Start. Ich bin Sophia und Leute, jetzt ist eine gute Zeit, um sich mal ein Käffchen zu holen, vielleicht auch eine Eislatte. Ich habe die Eislatte Season schon offiziell eröffnet und dazu gibt's Hot Hits. Jonas und Dennis Lloyd mit Diamonds.

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1: So sieht's aus und gleich gibt's hier einen meiner Favorites. Habt ihr vielleicht schon bei TikTok gesehen und gehört, da haben ganz viele drauf getanzt zu Dave und Tams mit Raindance. Gibt's gleich hier, davon noch Felixien und Cascada mit Boy, You Turn Me. Ich bin Sophia, hi.

0: Wer von euch schämt sich auch manchmal, wenn er ein Kompliment bekommt? Ich finde, eigentlich könnten wir doch Danke sagen, ne? Das Kompliment einfach annehmen, stolz drauf sein auf unser neues Oberteil, auf unsere neue Frisur, auf was auch immer. Ich habe mal Deutschlands hotteste Community gefragt, wie geht ihr eigentlich so mit Komplimenten um? Maike aus Siegen hat sich reingemeldet.
1: Ein guter Freund von mir hat mal zu mir gesagt, dass er mit niemandem so viel lachen kann wie mit mir. Und ich glaube, das war mit das schönste Kompliment, was ich hier bekommen habe. Und da ich mit Komplimenten nicht so super gut umgehen kann, habe ich eben genau das gemacht. Gelacht.
0: Ja, einfach mal lachen. Einfach mal weglachen, um von sich abzulenken. Ich glaube, das haben wir alle schon mal gemacht, ne? Aber ich finde, wir sollten da einfach zu stehen, uns gut fühlen und einfach auch mal Danke sagen. Selbstbewusst Danke sagen. Absolut Hottes hier. Ich bin Sophia, jetzt für euch den neuen Hottet von Fastboy mit Beautiful Life.

Absolute Hot Läuft bei euch. Ich bin Sophia und heute, ich weiß doch, dass ihr Bock auf einen geilen Sommer habt. Holt euch jetzt die kostenlose Absolut Radio App, die gibt's in eurem App Store und macht euch Festival-Tickets klar. Der hier macht auch schon mal Bock auf die Festival-Season 2026. Robin Schulz habe ich für euch mit Ambers.

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1: BTS in the house mit Swim. Hier war absolut hot. Ich bin Sophia und Sängerin Loy und ich teilen wirklich eins zu eins denselben Gedanken. Ihr vielleicht auch.
2: Ich überlege es schon seit 2-3 Jahren, mir einen Hund zu holen. Aber die Zeit lässt es nicht zu. Und ja, ist sehr schade. Ich bin ein richtiger Hundemensch. Ich glaube, wenn ich nicht den Job hätte, den ich hätte, hätte ich schon 5 Hunde.
1: Ja, ich fühle es komplett. Ich hätte auch gerne einen Hund. Aber ja, es ist halt immer die Zeit, ne? Da wird man dem Tier einfach leider nicht gerecht. Und gerade als Sängerin, wenn man ständig auf Tour ist, das ist nicht so ein gutes Match. Loy kriegt jetzt hier bei Absolut Hot mit Red Eyes.

So klingt absolut hot hier am Mittwochnachmittag. Ich bin Sophia, schön, dass ihr mit dabei seid und ich finde, wir können uns so langsam gedanklich auf den Feierabend vorbereiten, oder? Hier jetzt mit Taylor Swift und Elizabeth Taylor.

Absolut Hot ist hier und so geht's nach 17 Uhr weiter. Alex Warren is in love in seinem Song Fever Dream. Da wird's ihm ganz heiß und schummrig vor lauter Gefühlen. Ja, einmal so. Spring Vibes, Spring Feels haben wie Alex Warren. Den gibt's hier nach 17 Uhr in voller Länge. Jetzt erstmal Kygo, Khalid und Griffin für euch mit Save My Love. Ich bin Sophia, kommt gut langsam in Richtung Feierabend.

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10: Let's go, let's go, let's go. Ab in den Feierabend mit euch. Alex Warren, der begleitet euch hier mit Fever Dream. Ich bin Sophia. Happy Mittwoch.

0: Absolut hat es hier. Mit mir, Sophia, euch einen schönen Nachmittag. Der Marlon vom Hottest Morgen Deutschlands hat vor kurzem gesagt, dass er mit Komplimenten ganz schlecht umgehen kann. Ihm ist das immer richtig unangenehm. Dann habe ich kurz drüber nachgedacht, dachte mir so, ja, man ist schon mal kurz so ein bisschen beschämt. Eigentlich schade, weil man kann ja einfach stolz Danke sagen und gut ist. Ich bin aber auch jemand, ich gebe viel lieber Komplimente. Wie sieht's denn bei euch aus? Sarah aus Wuppertal hat sich reingemeldet.
1: Hallo Sophia, also in Komplimente geben bin ich ganz schlecht. An Freunde oder so oder an meinen Freund noch nie wirklich Komplimente gegeben.
0: Die würden sich aber mal freuen. Sarah aus Wuppertal hat sich hier reingemeldet auf die Hotline. Speichert euch die auch gerne mal ab. Das ist die 0160 4800 700. Über die kommt ihr direkt hier zu mir ins Studio. Und hier gibt es jetzt einen neuen Hothead, kommt von Marshmallow. Zusammen mit Inchi, Kissin' My Friends.

Wir sind ja auch ein bisschen da, um euch aufzumuntern, ne? Falls ihr heute so einen richtig scheiß Tag hattet, falls ihr jetzt gerade auch noch im Stau steckt, wir drehen jetzt hier mal zusammen auf mit Bibi Rexha und The New Religion. Absolut Hottes hier mit mir, Sophia. Kommt gut in Feierabend.

0: Hotties, wie geil seid ihr? Bitte drauf. Lena aus Mannheim hat sich hier auf die Hotline gemeldet.
1: Ich war eigentlich immer um die gleiche Uhrzeit, aber heute, ey, ihr macht mir gerade so einen geilen Tag. Ich danke euch, ich liebe euch.
0: Wir lieben dich auch, liebe Grüße zu dir. Und damit dein Tag noch besser wird und eurer natürlich auch, machen wir hier direkt weiter mit Hotties. Michael Schulte habe ich für euch mit 5 a.m. Hier war absolut hot.

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Verliebt sein kann schön sein, wenn sich beide darüber im Klaren sind, was sie eigentlich wollen. Ne? Wenn das irgendwie klar definiert ist, in welche Richtung das Ganze geht. Ich glaube, wir hatten alle schon mal eine Kennenlernphase, wo das alles nicht so offensichtlich war. Und dann kommen Zweifel, dann kommen Unsicherheiten. Und genau darum geht's im Song Dracula von Tame Impala. Den kriegt er jetzt von mir neu hier bei Absolut Hot. Ich feiere den sehr und der ist euch safe auch schon bei Social Media in letzter Zeit begegnet. Der wurde nämlich ganz viel für Videos oder Bilder verwendet und ich fühl's. Der Song ist eine Mut. Jetzt hier bei Absolut Hot, Dracula.

in Feierabend, Hotties. Wir begleiten euch hier mit einem Song, der so richtige Roadtrip-Vibes hier jetzt versprüht. Roadtrip nach Hause oder wohin auch immer mit Samba und Homewrecker. Hier bei Absolut Hot. Ich bin Sophia. Hi.

Dream Collaboration kriegt ihr hier von mir nach 18 Uhr für euren Feierabend. Save Me Tonight, vielleicht hat der ein oder andere ja heute am Mittwochabend noch ein bisschen was vor. Könnt ihr euch gleich mal schön aufdrehen. Jetzt aber erstmal Nico Santos hier mit Good Vibes. Das ist All Time High bei Absolut Hot mit mir Sophia. Hi.

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Ich freue mich sehr hier gleich auf Bruno Mars mit I Just Might und ich bin mir sicher, der ein oder andere, der feiert den auch ab. Kriegt er gleich hier davor noch Jennifer Lopez und David Guetta mit Save Me Tonight. Ich bin Sophia, schönen Feierabend für euch.

0: Wer von euch schämt sich auch manchmal, wenn er ein Kompliment bekommt? Ich finde, eigentlich könnten wir doch Danke sagen. Ne? Das Kompliment einfach annehmen, stolz drauf sein auf unser neues Oberteil, auf unsere neue Frisur, auf was auch immer. Ich habe mal Deutschlands hotteste Community gefragt, wie geht ihr eigentlich so mit Komplimenten um? Maike aus Siegen hat sich reingemeldet.
1: Ein guter Freund von mir hat mal zu mir gesagt, dass er mit niemandem so viel lachen kann wie mit mir. Und ich glaube, das war mit das schönste Kompliment, was ich hier bekommen habe. Und da ich mit Komplimenten nicht so super gut umgehen kann, habe ich eben genau das gemacht. Gelacht.
0: Ja, einfach mal lachen. Einfach mal weglachen, um von sich abzulenken. Ich glaube, das haben wir alle schon mal gemacht. Ne? Aber ich finde, wir sollten da einfach zu stehen, uns gut fühlen und einfach auch mal Danke sagen. Selbstbewusst Danke sagen. Absolut hottest hier. Ich bin Sophia und jetzt gibt's hier einen neuen Banger für euch. Kommt von Serp und Rita Ora mit If It's Not Love.

Ein Type of Boy oder Type of Girl steht ihr eigentlich so? Bei Harry Styles ist es eigentlich ziemlich klar, der mag amerikanische Girls, American Girls. Vom neuen Album kriegt er jetzt hier bei Absolut Hot. Schönen Feierabend.

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0: Lights Off. Wir haben die beiden mal gefragt, wie sie eigentlich mit dem plötzlichen Fame dieses Songs umgehen. Ne? Nach 15 Jahren ist er wieder in den Charts gelandet.
1: We have a great team, seeing that people enjoy the song from Poland to the Netherlands to Sweden to France. We've been top 10 everywhere and now it's going really well in Germany. And I think the song is a burst of positivity right now. We need more, I wouldn't say parties, but we need positive things in life, you know?
0: Also Sie sagen selber, es ist ein sehr positiver Song, der in vielen Ländern durch die Decke gegangen ist. In Deutschland ist er mittlerweile auch am Start und hier bei uns auf der hottesten Playlist ist er auch gelandet. Kado und Chomo, Turn the Lights Off!

Absolut Tottes hier mit mir, Sophia. Ich wünsche euch einen schönen Feierabend. Und jetzt gibt es eine kleine Kostprobe von Olivia Rodrigos neuem Album, ja? Die ist zurück mit neuer Musik. Am 12. Juni soll ihr neues Album You Seem Pretty Sad for a Girl So in Love erscheinen. Und mit drauf ist auch Drop Dead. Den kriegt ihr jetzt hier neu bei Absolut Hot.

0: Absolut Hottes hier. Ich bin Sophia. Schönen Feierabend für euch. Und Leute, ihr könnt auch bald so schwärmen wie Tobias aus Gerolzhofen.
1: Man vergisst einfach komplett alles um sich rum und die Zeit, diese 4 Tage, 3 Tage, die verfliegen immer wie im Flug und du denkst dir, du warst 3 Stunden da.
0: Tobias schwärmt hier gerade vom Festival, ne? Es ist so, es ist einfach eine andere Art von Urlaub. Es ist eine ganz andere Welt, in die man da für ein paar Tage abtaucht und ihr könnt das auch haben. Holt euch die kostenlose Absolut-Radio-App. Da gibt es nämlich gerade Tickets, Festival-Tickets. Wir sind hier nämlich bei Absolut Hot mitten im Festival-Frühling. Jonas Ass und Dennis Leuthard habe ich jetzt hier für euch mit Diamonds.

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